0: Woche noch einmal im Schnelldurchlauf. 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
1: Laut einer aktuellen Studie, ich liebe Studien, fahren weltweit inzwischen mehr als 74 Millionen Autos mit Elektroantrieb. Ich gehe ja immer noch davon aus, dass sich E-Autos auf Dauer nicht durchsetzen werden. Genau wie dieses komische
2: Internet.
1: Genau. Und am Wochenende ist erstmals ein Mensch einen Marathon unter 2 Stunden gelaufen. Wahnsinn, oder? Wer hätte das Ricarda Lang noch vor ein paar Jahren zugetraut?
3: Hallo, guten Tag.
1: Hallo Ricarda, grüße dich.
0: Dienstag.
1: Eine weitere Studie beweist, Kaffee verändert unsere Stimmung. Das bedeutet, mit 2 Tassen starken Filterkaffee lässt sich aus dem netten Kollegen von nebenan ganz schnell der innere Klaus Kinski rauskitzeln.
4: Hallo, so, hier ist dein Kaffee.
1: Ja, Ulf, das wurde aber auch Zeit. Was ist das denn? Die Plörre soll ich trinken?
4: Ja, du musst es ja nicht trinken.
1: Ich muss es nicht trinken, sagt er. Du bist ja ein Geisteskranker.
4: Also ich lasse mich so nicht weiter behandeln.
1: Ja, komm, ab mit
4: ich
1: dir.
4: Ich gehe zum Chef und beschwere mich.
1: Ich werde dich auf deinen Platz zurückverweisen, wo du hingehörst.
0: Mittwoch.
1: Bitte vielmals um Entschuldigung, ich weiß auch nicht, was los ist. Forscher haben jetzt herausgefunden, dass die nordamerikanische Bienenart Agapostemon subtilior je nach Luftfeuchtigkeit ihre Farbe wechseln kann. Toll! Die Spezies, die am schnellsten die Farbe wechseln kann, ist aber immer noch Uli Hoeneß.
5: Das seid ihr doch dafür verantwortlich und nicht wir!
1: Ja, ja.
0: Donnerstag.
1: Der DSDS-Mehrfachkandidat Menowin Fröhlich wird zum 9. Mal Vater. Er kann also definitiv schon mal besser singen als verhüten.
6: Kommst du mal bitte eben zum Chef?
1: Oh, es geht bestimmt um eine Gehaltserhöhung.
6: Nee, das glaube ich nicht.
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1: Ich bin Hendrik Daum. Die Gewerkschaften haben zum Tag der Arbeit harten Widerstand gegen mögliche Einschnitte bei Rente, Gesundheitsversorgung und Sozialleistungen angekündigt. Wenn man uns angreift, dann wehren wir uns, sagte DGB-Chefin Fahimi bei der zentralen Maikundgebung in Nürnberg. David Riemer berichtet.
2: Fahimi rief dazu auf, kampfbereit zu bleiben und warnte vor Rentenkürzungen. Das provoziere einen gesellschaftlichen Großkonflikt, sagte sie. Auch Einsparungen bei der Krankenversicherung lehnen die Gewerkschaften ab. SPD-Chef Klingbeil sagte, seine Partei bleibe die Stimme der Arbeitnehmer und warnte davor, Beschäftigte als faul darzustellen.
1: Der Zollstreit zwischen den USA und der Europäischen Union geht in die nächste Runde. US-Präsident Trump hat jetzt höhere Zölle auf Autos und Lastwagen aus der EU angekündigt. Trump begründete den Schritt damit, dass die Europäische Union ein vereinbartes Handelsabkommen nicht einhalte. Deshalb werde der Zollsatz ab kommender Woche auf 25% angehoben. Das schrieb der US-Präsident auf seiner Plattform True Social. Zum dreijährigen Jubiläum des Deutschland-Tickets fordern Kommunen und Umweltverbände einen massiven Ausbau des Nahverkehrs. Der Deutsche Städtetag will mehr Linien und dichtere Takte, der Bund längere Züge und elektrische Busse. Bisher profitieren vor allem Menschen in Städten vom Ticket, auf dem Land fehlen ja oft die Anschlüsse. Das Ticket kostet inzwischen 63 Euro im Monat und hat rund 14,5 Millionen Nutzer. Tennisprofi Alexander Zverev hat es beim Masters-Turnier in Madrid ins Finale geschafft. Deutschlands Nummer 1 gewann im Halbfinale souverän in 2 Sätzen gegen den Belgier Alexander Blocks. Im Endspiel trifft Zverev am Sonntag auf den Weltranglisten-Ersten Jannik Sinner.
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Never tell. Criminal.

Neues Futter aus dem Modern Rock House Nevertell. Criminal heißt das jüngste Werk der Jungs aus Florida. Und ist neu. Auf Rockantenne.

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1: Nach über 10 Jahren bekommen wir endlich frische Musik von Farin Urlaub. Im Herbst erscheint das brandneue Soloalbum des Ärzte-Gitarristen. Wann genau und wie es heißen wird, das wissen wir jetzt noch nicht. Einen ersten Vorgeschmack hat uns der Berliner aber schon geliefert, und zwar mit der Single Happy to be D.

0: 2014 harte Fahrer in Urlaub seine bisher letzte Soloplatte veröffentlicht. Es wurde also höchste Zeit. In diesem Jahr werden wohl einige Mütter ihren Muttertagsgruß von John Bon Jovi erhalten. Ja, tatsächlich. In Kooperation mit der amerikanischen Weinmarke Hampton Water, die der Sänger zusammen mit seinem Sohn gegründet hat, startet John Bon Jovi in diesem Jahr eine besondere Aktion. Mit dem Kauf einer Weinflasche oder eines Glases können sich Fans um einen Anruf des Sängers bei ihrer Mutter bewerben. Leider findet diese tolle Aktion nur in den USA statt, in allen teilnehmenden Einrichtungen, die Hampton Water verkaufen. Erreicht uns bald ein neues Album der Rolling Stones. Darauf weisen Plakate hin, die in den letzten Tagen weltweit aufgetaucht sind. Zu sehen ist darauf das Rolling Stones Logo und der Titel Foreign Tongues in verschiedenen Sprachen. Außerdem veröffentlichten die Stones im Netz ein kurzes Video mit der Beschreibung 64 and counting, also 64 Jahre vermutlich, und es geht weiter. Zuletzt hatten die Rocklegenden den neuen Song Rough and Twisted veröffentlicht unter dem Alias The Cockroaches, was ein altes Pseudonym der Band ist. Bleibt spannend.
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2: Ich bin Hendrik Daum. Der Zollstreit zwischen den USA und der EU geht in die nächste Runde. US-Präsident Trump will jetzt Zölle auf Autos und Lastwagen, die aus der EU in die USA eingeführt werden, ab nächster Woche auf 25% erhöhen. Auf seiner Plattform True Social begründete Trump das mit dem Vorwurf, die EU halte sich nicht an das vereinbarte Handelsabkommen. Aus Washington berichtet Franziska Spieker.
3: Für Autos, leichte Lastwagen und Autoteile, die aus der Europäischen Union in die USA gelangen, gilt aktuell ein Zollsatz von 15%. Doch Trump will das nun ändern. Bernd Lange, der Vorsitzende des Handelsausschusses im Europaparlament, findet das inakzeptabel. Die USA und die EU haben sich im vergangenen Sommer auf ein Handelsabkommen geeinigt. Vollständig umgesetzt ist der Deal aber noch nicht.
2: Die Gewerkschaften kündigen harten Widerstand gegen die geplanten Sozialkürzungen an. DGB-Chefin Fahimi hat bei der zentralen Mai-Demo in Nürnberg gesagt, wer das Rentenniveau angreift, der provoziert einen gesellschaftlichen Großkonflikt. Die Gewerkschaften lehnen auch die Einsparungen in der Krankenversicherung ab, die das Kabinett am Mittwoch beschlossen hat. Stattdessen fordert Fahimi höhere Steuern für Wohlhabende. Der Schiffskonvoi mit dem ursprünglich gestrandeten Buckelwal befindet sich mittlerweile auf Kurs in der Nordsee. Der Schlepper, der den Lastkahn mit dem Wal zieht, ist am Abend an der nördlichen Spitze Dänemarks in Richtung Norwegen unterwegs gewesen. Später soll der Buckelwal an einem öffentlich nicht bekannten Ort in der Nordsee ausgesetzt werden. Die Basketballer des FC Bayern München haben das Spitzenspiel gegen Alba Berlin zu Hause mit 85-79 gewonnen und sichern sich damit den ersten Platz nach der Hauptrunde. Der Titelverteidiger hat jetzt in jeder Playoff-Serie den Heimvorteil auf seiner Seite. Im Moment ist es meist klar und trocken. Später ziehen von Westen her aber ein paar Wolken rein. Die Temperaturen gehen runter im Westen auf um die 11 Grad. Im Südosten kann es bis auf 2 Grad abkühlen. Heute am Samstag scheint erst überall die Sonne. Es wird sehr warm, so zwischen 24 und 29 Grad. Ab Mittag wird es im Westen und Nordwesten bewölkter. Dann kann es auch mal ordentlich schütten oder donnern. Am Sonntag gibt es Sonne und Wolken im Wechsel im Norden, Westen und in den Bergen kann es wieder kräftige Schauer und Gewitter geben. Sonst bleibt es oft freundlich bei dann 21 bis 29 Grad.
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Ich bin Hendrik Daum. Die USA machen ernst und kündigen jetzt den Abzug von 5000 Soldaten aus Deutschland an. US-Verteidigungsminister Hexes hat nach Angaben seines Ministeriums angeordnet, dass der Abzug innerhalb der nächsten 6 bis 12 Monate abgeschlossen sein soll. Diese Entscheidung folge einer gründlichen Überprüfung der US-Truppenpräsenz in Europa. Trump hatte jüngst bereits angekündigt, einen entsprechenden Schritt zu prüfen. Zuvor hatte Trump deutliche Kritik an Bundeskanzler Merz geübt, weil dieser sich kritisch über die US-Offensive gegen den Iran geäußert hatte. Derzeit sind rund 39.000 US-Soldaten in Deutschland stationiert. Die Gewerkschaften kündigen harten Widerstand gegen die geplanten Sozialkürzungen an. DGB-Chefin Fahimi hat bei der zentralen Mai-Demo in Nürnberg gesagt, wer das Rentenniveau angreift, der provoziert einen gesellschaftlichen Großkonflikt. Die Gewerkschaften lehnen auch die Einsparungen in der Krankenversicherung ab, die das Kabinett am Mittwoch beschlossen hat. Stattdessen fordert Fahimi höhere Steuern für Wohlhabende. Bei einem Unfall mit einem vollbesetzten Maiwagen in Bessigheim in Baden-Württemberg sind 12 Menschen teils schwer verletzt worden. Laut Polizei schwebt aber keines der Opfer in Lebensgefahr. Zu dem Unglück sei es auf einem Feldweg gekommen. Dort seien ein Auto und der Maiwagen aus bisher unbekannter Ursache zusammengestoßen. Der Wagen mit den Gästen an Bord sei dabei umgekippt. Es habe sich dabei um einen kleinen Traktor mit Ladefläche gehandelt. Tennisprofi Alexander Zverev hat es beim Masters-Turnier in Madrid ins Finale geschafft. Deutschlands Nummer 1 gewann im Halbfinale souverän in 2 Sätzen gegen den Belgier Alexander Bloks. Im Endspiel trifft Zverev am Sonntag auf den Weltranglisten-Ersten Jannik Sinner. Im Moment ist es meist klar und trocken, später ziehen von Westen her aber ein paar Wolken rein. Die Temperaturen gehen runter, im Westen auf um die 11 Grad, im Südosten kann es bis auf 2 Grad abkühlen. Heute am Samstag scheint erst überall die Sonne, es wird sehr warm, so zwischen 24 und 29 Grad. Ab Mittag wird es im Westen und Nordwesten bewölkter, dann kann es auch mal ordentlich schütten oder donnern. Am Sonntag gibt es Sonne und Wolken im Wechsel, im Norden, Westen und in den Bergen kann es wieder kräftige Schauer und Gewitter geben. Sonst bleibt es oft freundlich bei dann 21 bis 29 Grad. Eine

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The Lazies. Too Tough to Die.

Hey! The Lazies aus Australien haben auch diese Single via Kickstarter durch ihre Fans finanziert. Ein lohnendes Investment. Too Tough to Die von The Lazies ist neu. Auf Rockantenne.

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1: Foo Fighters, your favorite toy. Na, wenn das mal nicht nach den 90ern und Mucke direkt aus Mutters Garage klingt. Das Privatleben der Band, besonders von Dave Grohl, war ja in letzter Zeit eher turbulent. Vielleicht ist es deshalb beruhigend zu hören, dass die neue Scheibe nicht an Taylor Swift erinnert und jeder Kummer der letzten Zeit haarklein aufgearbeitet wird. Stattdessen gehen die Foo Fighters auf ihrem 12. Studioalbum zurück zu ihren Wurzeln. Und das bedeutet volle Power. Mit Dave Grohls verzerrter Stimme, kantiger Gitarre und richtig Druck auf dem Kessel kommt auf Your Favorite Toy jeder Oldschool Foo Fighters Fan voll auf seine Kosten. Und Ian Rubin, frisch von Nine Inch Nails neu mit dabei, haut auf seinem Debütalbum mit der Band auch kräftig einen raus. Kurz gesagt, Your Favorite Toy rockt hart. Auf eine Abschiedstour der Band werden wir zum Glück wohl noch etwas warten müssen. Die Foo Fighters, Your Favorite Toy ist unser Album der Woche auf Rockantenne.

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Ice Nine Kills, Twisting the Knife.

ganze Band ist prädestiniert dazu, einen Soundtrack-Song zu schreiben. Ice Nine Kills sind mit Twisting the Knife in Scream 7 zu hören. Und neu auf Rockantenne.

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1: Ich bin Hendrik Daum. Die USA machen ernst und kündigen jetzt den Abzug von 5000 Soldaten aus Deutschland an. US-Verteidigungsminister Hexes hat nach Angaben seines Ministeriums angeordnet, dass der Abzug spätestens in einem Jahr abgeschlossen sein soll. Trump hatte bereits vor einigen Tagen angekündigt, einen entsprechenden Schritt zu prüfen. In diesem Zusammenhang hatte Trump deutliche Kritik an Bundeskanzler Merz geübt, weil dieser sich wiederum kritisch über die US-Offensive gegen den Iran geäußert hatte. Derzeit sind rund 39.000 US-Soldaten in Deutschland stationiert. Die Gewerkschaften kündigen harten Widerstand gegen die geplanten Sozialkürzungen an. DGB-Chefin Fahimi hat bei der zentralen Mai-Demo in Nürnberg gesagt, wer das Rentenniveau angreift, der provoziert einen gesellschaftlichen Großkonflikt. Die Gewerkschaften lehnen auch die Einsparungen in der Krankenversicherung ab, die das Kabinett am Mittwoch beschlossen hat. Stattdessen fordert Fahimi höhere Steuern für Wohlhabende. Zum dreijährigen Jubiläum des Deutschlandtickets fordern Kommunen und Umweltverbände einen massiven Ausbau des Nahverkehrs. Der Deutsche Städtetag will mehr